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0: Ja, um geschwöre 4 Minuten auf 5, war es noch relativ ruhig bei den Straßen. 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
1: 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Die Mitte wäre das dann ein Mix zwischen Sonne und Wolken. 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
1: 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Und dann kriegen wir Abklärungen, dann kriegen wir 20 Sinn. 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Kann sein, dass eventuell am Eisleck vielleicht eine kurze kleine Schauer dabei ist. 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
2: Um 6 Minuten ob 7.

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1: Genau, Auto am Pann auf der A3 in Richtung Stadt, zwischen Diedlingscentre und dem Beterbäuerkreuz. Das Auto steht auf der Pannenspur, hindert also nicht allzu viel. Schauen Sie mal, wie gewinnt auf der A6 in Richtung Aarau, zwischen Mama und der Erdekapelle, hat sich allmählich die Verholspur gesperrt, hat also losgemäht. 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
3: Ja, das wäre noch bedeckt, aber es geht aber noch an den nächsten Stunden ein bisschen mehr freundlich, den Himmel, der reist ab. 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
3: Um 5 Minuten auf halb war, du hast Pugefierer am Pannenglück.
10: Genau, aktuell haben wir die zwei Autos am Pannen auf der A3 Richtung Stadt, Diedlingscentre und den Bitterbäuer Kreuz. Den einen bis mir noch und Diedlingscentre auf der Pannenspur. Ein 100-150 Meter weiter steht dann der Zweitgefier auf der Überholspur. Die stehen auf der Überholspur, also steht am Moment relativ schlecht da. 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
9: Genau, Occident ob der französische A31 in Richtung Lützebüsch, kurz vor der französisch-lützebüscher Grenze. Hat gruten zwei Autos sich zu parken, stehen aber ob der Seite, aber relativ nah, ob der Lehne, der Tisch dummel abpassen, wenn der von innen rumkommt. Dann haben wir weiter in Auto und Pannen auf der A3 Richtung Stadt, auf der Hecht von Dwans Parking, steht aber weiterhin auf der Pannenspur, den hindert also nicht. Schauen Sie, haben wir dann noch auf der deutsche A64 in Richtung Trier, der Tisch Trier A1, kurz an der Grenzwasser billig. Hier ist die Rätspur gesperrt, hier müssen wir auch noch aufpassen. Schauen Sie dann noch auf der A7 um Via du Colmar Birsch, hier ist beide Richtungen die Verholspur gesperrt. Auch noch immer aktuell ist die Chance, auf der A6 Richtung Arel, Tisch Mama und Erde Kapellen, hier ist wie gewinnt die Verholspur zu. 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
3: Ich komme bis zu keine Entfernung vom Accident auf der französischen A31 in Richtung Lützebüsch, kurz vor der Lützebüsch-französischen Grenze. Hier konnten sich viele zwei Autos zu parken stehen, aber auf der Pannenspur sollten aber nicht allzu viel hindern. Dann haben wir weiterhin ein Auto und Pannen auf der A3 Richtung Stadt, auf der Hecht vom Duans Parking. Die steht auch hier weiterhin auf der Pannenspur. Schauen Sie dann noch einmal auf der deutschen A64 in Richtung Trier, also A1 Trier Richtung A64, Wasserbillig Grenze. Kurz nach der Grenze haben wir heute die Riedspur, die gesperrt ist, halt auch abgepasst. Schauen Sie dann noch weiterhin A7 und via Duc Colmar Birsch, also beide Richtungen die Verholspur zu. Schauen Sie, wie alle in A6 Richtung Aarel, zwischen Mama an der Erdekapelle, hier ist die Verholspur gesperrt. An zwei Kupskolären haben wir den Morgen nach Enker zu La Madeleine, die geht noch bis Zwillewauer. 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
5: Zwei Autos am Pann, den einen steht auf der Trägerautobahn, ein in der Richtung Stadt, auf der Hecht von der Abfahrtkirche Spiersch, da hast die Pannenspur blockiert. Dann noch ein Auto am Pann auf der A3, die länger Autobahn, an Richtung Stadt, auf der Hecht vom Duans Parking, auch der steht auf der Pannenspur. Dann ein Chantier, wie alle Morgen, auf der Areler Autobahn, A6 Richtung Arel, zwischen Mama an der Erdekapellen, du hast die Überholspur zu, und noch die Überholspur gesperrt auf der A13 Richtung Schengen, auf der Hecht von Kehl. 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
2: Um 3 Minuten Nobele verteidigt mal die gute Nouvelle, der Chant auf der Aareler Autobahn A6 Richtung Aarel zwischen Mama an der Erdekapellen. 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
14: 2 Minuten nach halb 12.
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14: Alles okay auf der Straße. Schaut ihr auf der Aarela Autobahn in 6er Richtung Städtisch, der Erdekapelle am Mämmer. Du hast die Verholspur dünnament gesperrt. 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
1: Geschwind 4 Minuten ob halb 1, nachdem wir den Accident am Irrgärtchen am Rondpoint für eine Richtung Sandweiler zu fahren, du hast Engbun blockiert. 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
2: Geht rechen durch den Momenten, dabei wechseln sich die Sonne und Wolken auf. Wenn es trennt, dann hexen sie mal ein bisschen am Norden vom Land bei 15 bis 19 Grad. Wenn der Rest wird es von bis zu 50 Kilometer an der Stunde. An der Nacht sind immer wenig Wolken im Himmel, lokal sind Schauern dran, 10 bis 6 Grad. Nur viel Wolken, ein bisschen Sonne, dafür aber zum Teil kräftig schliert, mit dem engen oder anderen Donner wieder bei 14 bis 18 Grad.
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2: 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Grabbelte dort auf der Erler Straße zu Kapellen, auf der Hecht vom Haus Nummer 22, da sind Fußgänger rumgestoßen gehen. Rettungsdienst, da sind auf der Platz eine Spur blockiert und da geht es aktuell Milus für uns. Geschafft geht dann auf der Nordstraße und wir haben die Kolmabierger beide Richtungen, dass dort die Überholspur gesperrt. Weitere Schande auf der Dreirad, zwischen dem Potterspiech am Münzbisch Richtung Stadt, das ist der Fall, da ist die Überholspur gesperrt. Eine weitere Schande haben wir auf der Erler Autobahn Richtung Stadttisch der Erdekapelle der Mama, hier ist dann auch die Verholspur gesperrt. 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
15: Das geschwind 1 Minute auf Halver 2.
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15: Mehr ein Accident am Rompaillier-Gärtchen, den als geräumt. Es sind aber noch keine Entfernung vom Accident an der Arela-Straße zu Kapellen auf der Hecht vom Haus Nummer 22, da ist ein Fußgänger-Augestraße gehen. Rettungsdienste sind auf der Platz, eine Spur ist blockiert, da geht es mir los für uns. Geschafft geht dann auf der Nordstraße und via die Kolmar-Bierge, beide Richtungen aus dort die Verholspur zu. Eine weitere Chance hier auf der Träger-Autobahn Richtung Stadt, zwischen dem Potasch-Bierge und Münzbüsch. Auch hier ist die Verholspur gesperrt. Eine Chance hier auf der Arela Richtung Stadt, zwischen der Erdekapelle und der Mama, hier ist die Verholspur gesperrt. So, den Reps hier den Trafik haben, könnt ihr gerne mal teilen, WhatsAppen 621-306-305.
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4: Geht rechen durch diese Nometten, dabei wissen sich die Sonne an Vollecken auf. Wenn es rennt, dann höchstens wohl am Norden vom Land bei 15 bis 19 Grad, dabei kann die Wand mit Vitesse von bis zu 50 km an der Stunde. An der Nacht haben wir wenig Wolken über dem Land, lokal sind Schauern dran bei 10 bis 6 Grad. Nur viel Wolken, ein bisschen Sonne, dafür aber zum Teil kräftig liert. Mit dem einen oder anderen wieder bei 14 bis 18 Grad.
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4: Mehr ein Accident an der Areler Straße zu Kapellen, den als geräumt, geschafft geht auf der Areler. Richtung Stadt ist der Erde Kapellen am Mammut, die Verholspur hast du gesperrt, 2 Kilometer Stau, da kommen 10 Minuten on top. Dann nochmal schauen wir, ob der B7 Richtung Friedhof, anders auch die Ettelbrick, die sucht die als aktuell gesperrt. 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
5: Schaut ihr ob der Aarela Richtung Stadt, hörst du eher der Kapelle nach Mama, die Verholspur hast du gespart mit einem Kilometer Stau an dem

0: Frankreich. Geschafft geht auch auf der B7 Richtung Friedhaven, das ist auch die Ettelbrücke, die ist aktuell gesperrt. Weitere Chance auf der Träger Richtung Stadt, zwischen dem Potterspiel am Münzbescheuer ist die Verholspur zu. Sonst ohne Schneischlecksrass vier Leuten sind die Repressionen, was nach dem Traffic gibt, passen könnt ihr gerne mal teilen, WhatsAppen auf der 6 21 3 6 3 5.
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1: Ja, im Norden von Land kann mal besser reden. Für den Rest haben wir eine freundliche Sonne. Wollige Mix, das bei Temperaturen zwischen 15 und 19 Grad in einem Wand, die Witwässe von bis zu 50 km in der Stunde erreicht. An der Nöchst haben wir immer wenig Wolken über dem Land. Lokal sind ein paar die Schauern dran bei 10 bis 6 Grad. Nur viel Wolken, ein bisschen Sonne, dafür kräftig schliert mit den Mengen oder einer Donner wieder bei 14 bis 18 Grad.
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1: Schaut hier nochmal gemeldet, ich denke, ob der Aachener Richtung Stadt, der der Kapelle nach Mama, du hast die Verholspur gesperrt, ob der B7 Richtung Friedhafen, das auch die Ettelbrücke geschafft, der hast du für gesperrt. An weitere schaut hier nochmal, ob der Träger Autobahn Richtung Stadt, den Potterspiercher Münzbisch, hier ist die Verholspur gesperrt. Von denen habt ihr den Trafik so tun, könnt ihr gerne mal teilen, WhatsAppen, ob der 621 306 305.
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1: Mit Laurent Guilander. Guten Mittag.

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1: Sie bohren um Metallstecker für Formen zusammenzustellen, die für die Produktion von Pneu genutzt gehen.
2: Also mein Job kann ziemlich gefährlich gehen, ja, wenn ich nicht konzentriert bin. Wenn ich nicht aufpasse und nicht richtig meine Stecker an der Maschine befestige, das kann ziemlich allem dann enden.
1: Dina und Nelson sind Teil von der Equipe, die auch nur jetzt am Goodyear Mold Plant Werk zu Colmar-Bier schaffen.
3: Kaffee, ein bisschen frische Luft, schnuppern zu gehen, das hilft auch. Hauptsache auf, ist das ganz scheuer, ab einer gewissen Zeit konzentriert zu bleiben.
1: Eine neue Episode von der Serie Nordschicht. 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
9: München ist mit 1 Minute auf halber Feier, Accident am Eischer Bierge an der Stadt eine Spur blockiert. Auto am Pannen auf der Träger, Richtung Stadt auf der Heist von Flussweiler, die steht auf der Pannenspur. Der Krenn ist auch gemeldet auf der N5 Richtung Peiting am Raum Dippe Schuller, da haben wir ein Schwantje mit Rode Luchten zu Schuller. Geschafft geht auf der Erler Richtung Stadt, hast du ja die Kapellen an der Amama, du hast gerade einen neuen Trafik rangekommen. Da sind nur die zwei Spuren abgekriegt. Ich gerade angemeldet. Weitere Schande auf der Träger Richtung Stadt ist der Potasbierge am Münzbüsch. Die Verholspur ist da gesperrt. An der Schande auf der B7 Richtung Friedhafen. Der Sorti Edelbrigger ist fertig. Die Sorti ist ab. Entfernung der Logis rangekommen vom Accident am Eischerbierge an der Stadt. Den Accident ist Grand. Beikommen ist aber noch ein Accident an der Route Bigonville zu Rombach-Machtling. Da ist ein Auto gegen die Mauer gegangen. Du hast es abpassen. Sollt ihr sonst noch etwas tun für den Trafik, könnt ihr gerne mitteilen. 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
6: Genau, von der Polizei gemeldet, eine hele Person trippelt hier auf der einen Richtung Stadt am Bereich Senninger Birch. Ganz gut aufpassen, losmachen. Du, es wird jetzt also in dem Bereich sowieso auf 90 Ruf gesagt, also herrlich, du warst nicht drin. Und du ganz gut, speziell gut durch den, ob der A1 Richtung Stadt am Bereich Senninger-Bierste ob den Fußgänger. Bleiben wir auf der A1, um ein Auto und Panne A1 Richtung Stadt. Heißt, Flößweiler steht auf der Pannenspur, nicht weit davon. Also schon die noch am Gangen, also auch A1 Richtung Stadt. Am Bereich Flößweiler ist die Wohlspur zu. Da kriegen wir im Metallen Stück gemeldet, A13 Richtung Peiting an der Abfahrt Diedling-Biering, auch da ganz gut durchstehen. Ein Code trippelt auf der A29 tischt Fehlen an Merzig. Und dann drei Akzidenten noch aktuell. Einmal mit zwei Kamionetten an der Rue du Kiem zwischen dem Neidlöf und dem Kirchbirch. Die Straße ist zum Teil blockiert, das ist sowieso ganz schmull. Da. Eventuell am besten die Strecke dann auch evitieren. Rue du Kiem, Neidlöf, Kirchbirch. Accident mit zwei Autos ganz am Westweg durch an der Dorfstraße zu Munzen. Die Straße ist blockiert, das evitieren. Ein Accident noch nicht geräumt an der Route de Biganville zu Römisch-Märtling. Du hast ein Auto in den Mauer gerannt, auch da ganz gut durchstehen.
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2: Hey, hallo, hier ist RTL Feierabend. Wir starten mit Musik von Lady Gaga. Hier ist The That Dance. Salut.

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17: Airpolis meldet den Akzent mit dem Traktor auf der National 10, also der Weichstraße, zwischen Meestem und Wurmer. Traktor umgetippt, ganz gut aufpassen auf der Platz. Da könnte ich noch keine Entfernung von dem Akzent am Eisleck durch, wenn man zwei Gefähre an der Dörfstraße zu Munzenstraße blockiert, dann muss man weiter evitieren. An Akzent noch aktuell mit den zwei Kaminetten an der Rue du Kirm, zwischen dem Neidörf und dem Kirchspielstraße auch dort zum Teil blockiert. 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
0: 7 Minuten auf 5, Flex-Accident zu Munzen.
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7: 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Zeit für Neuigkeiten, der neueste Pete Everling.
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1: 5 auf 6, lags für ein Accident auf der B7.
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0: 19 Minuten ob 6, Rappel vom Accident ob der Nordstrasse Richtung Friedhof an der Sortie Erdlebrick mit zwei Gefährer. 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
2: 3 Minuten ab 7, lag das Accident auf der Nordstraße noch aktuell?
5: Ja, die sind nochmal durch. Ich konnte keinen Entfernung. Accident B7 Nordschuss Richtung Eisleck. Anders auch die Ettelbrück mit 2-4er. Zucht die Ettelbrück erst zu. Deviation, da wie zucht die Angeldorf. Dann noch nicht. Nichts mehr hier ist in Pommerlach. Da haben wir hier Metallstecker gemeldet. Geht auf der Herbststraße, auf der N15. Tisch in Pommerlach an Dunkel. Da oben wohl nach Urstehen. Alle Nutzschund, die aus Rackkommen, Nutzschund, die auf der Aarler Autobahn gut geschafft, A6 Richtung Stadt am Grenzbereich zu Sterbnich, die Wohlspur ist zu. 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
3: An ein paar Minuten ist es 7:30.
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3: Nämlich der Stand, wie meistens in dieser Auerzeit am meisten Trafik auf den Autobahnen nach, auf der Diedlinger Autobahn A3 Richtung Frankreich. Dann nochmal ein Nordstand, die haut auf der A6 Erler Autobahn Richtung Stadt am Grenzbereich Sterpenich, also da die Verholspur von Loh 7:30 und bis morgen Morgen um 4 Uhr gesperrt. Für den Rest, alles easy, macht gut, bis morgen.
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Am Nachtwetter, den Ofen dominieren Wolken und nicht können Schauern durchziehen bei 6 bis 11 Grad. 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
1: Sie bohren um Metallstecker für Formen zusammenzustellen, die für die Produktion von Pneu genutzt gehen.
2: Also mein Job kann ziemlich gefährlich gehen, ja. Wenn ich nicht konzentriert bin, wenn ich nicht aufpasse und nicht richtig meine Stecker an der Maschine befestige, das kann ziemlich allem dann enden.
1: Dina und Nelson sind Teil von der Equipe, die auch nur jetzt am Goodyear Mold Plant Werk zu Colmar-Bier schaffen.
3: Kaffee, ein bisschen verschlufft, schnuppen zu gehen, das hilft auch. Hauptsache, es ist ganz schwer, ab einer gewissen Zeit konzentriert zu bleiben.
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